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1: Die Nachrichten von SRF um 3 mit Manuel Risi. Bundespräsident Guy Parmelin hat sich in den USA mit dem US-Handelsbeauftragten Jamieson Greer getroffen. Es ging um Zölle und ein mögliches Handelsabkommen mit den USA. Einen Durchbruch konnte Parmelin im Anschluss nicht verkünden. Das Treffen mit dem US-Handelsbeauftragten sei in freundschaftlicher Atmosphäre verlaufen, sagte Parmelin, und er habe dem US-Handelsvertreter eine bundesrätliche Absichtserklärung vorgelegt. Darin sei festgelegt, wie die Schweiz Vereinbarungen umsetzen will, welche die Schweiz und die USA im vergangenen September in einer Absichtserklärung festgehalten haben. Diese Absichtserklärung läuft Ende Juli ab. Die Schweiz habe alle Zugeständnisse erfüllt und umgesetzt, sagte Parmelin. Die Schweiz sei ein verlässlicher Partner. Das erwarte man auch von den USA, so der Wirtschaftsminister. Zu Meldungen aus der Schweiz. Die eidgenössische Finanzkontrolle EFK hat ein grosses Informatikprojekt der Armee unter die Lupe genommen und sieht deutliche Risiken. Das Projekt hat das Ziel, die zivile Informatik von der sensiblen militärischen Informatik zu trennen. Die EFK schreibt dazu, die Grundlage für die Trennung der Systeme sei geschaffen worden. Die Umsetzung bleibe aber schwierig, so seien etwa Aufgaben, Kompetenzen und die Verantwortlichkeiten im Projekt nicht abschließend geregelt. Und im Tessin ist oberhalb von Locarno ein Waldbrand ausgebrochen. Das meldet der Bund auf der App Alert Swiss. Die Löscharbeiten sind demnach im Gang. Laut dem italienischsprachigen Radio und Fernsehen RSI brennt der Wald bei der Ortschaft Gardada am Hang der Cimeta, einem Ausflugberg in der Region Locarno. In der Region gilt derzeit erhebliche Waldbrandgefahr. Im Fürstentum Monaco ist es am späten Abend zu einer Explosion gekommen, am Eingang eines Wohngebäudes. 3 Personen seien verletzt worden, eine davon schwer, das berichten französische Medien. Die Polizei und Rettungsdienste seien vor Ort. Eine verdächtige Person sei auf der Flucht. Sie soll kurz vor der Explosion einen Gegenstand vor dem Gebäude deponiert haben. Der zuständige Generalstaatsanwalt sagte gegenüber dem französischen Fernsehen, es habe bisher keine Festnahmen gegeben, ein terroristischer Hintergrund der Tat werde ausgeschlossen. An der Fußball-Weltmeisterschaft ist Deutschland im Achtelfinal ausgeschieden. Deutschland verlor gegen Paraguay im Penaltyschießen 4:3. Zuvor hat sich am Abend Brasilien für den Achtelfinal qualifiziert. Brasilien besiegte Japan in der Nachspielzeit mit 2:1. Die Wetteraussichten. Heute ist es zeitweise sonnig bei schwülen 29 Grad. In den Alpen gibt es verbreitet Platzregen und Gewitter, sonst nur lokal. Das waren Nachrichten von Radio SRF. Am Mikrofon und verantwortlich Manuel Risi.
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1: Die Nachrichten von SRF um 4 mit Manuel Risi. Bundespräsident Guy Parmelin hat sich in den USA mit dem US-Handelsbeauftragten Jamieson Greer getroffen. Es ging um Zölle und ein mögliches Handelsabkommen mit den USA. Ein Durchbruch konnte Parmelin im Anschluss nicht verkünden. Das Treffen sei in freundschaftlicher Atmosphäre verlaufen, sagte Parmelin, und er habe dem US-Handelsvertreter eine bundesrätliche Absichtserklärung vorgelegt. Diese legt fest, wie die Schweiz ihrerseits die Vereinbarungen umsetzen will, welche sie vergangenen November mit den USA vereinbart hat. Die Vereinbarung läuft Ende Juli aus. Man wolle so ein klares Signal senden, sagte Guy Parmelin gegenüber SRF.
2: Das war nötig, um zu zeigen, so dass der Bundesrat zeigt, dass es er ernst behandelt. Er will das anwenden, aber er wartet auch, dass ein Deal ist ein Deal, so dass die USA das auch bis am Ende anwenden.
1: Der US-amerikanische Handelsbeauftragte hat laut Parmelin angekündigt, vorerst keine zusätzlichen Zölle gegenüber der Schweiz zu erheben. In Großbritannien sollen Asylsuchende künftig die Kosten für ihre Unterbringung und Versorgung zurückzahlen müssen, bevor sie eine dauerhafte Aufenthaltsbewilligung beantragen können. Dabei geht es um eine Summe von umgerechnet fast 11.000 Franken. Das teilte die britische Regierung mit. Man wolle damit die Belastung für die Steuerzahlenden verringern. Die britische Innenministerin erklärte, sobald die Menschen in der Lage seien, einen Beitrag zu leisten und die Großzügigkeit des britischen Volkes zurückzuzahlen, erwarte man, dass sie dies auch täten. Die Einwanderung ist seit längerem eines der umstrittensten Themen in der britischen Politik. Zu zwei Meldungen aus der Schweiz. Die eidgenössische Finanzkontrolle EFK hat ein grosses Informatikprojekt der Armee unter die Lupe genommen und sieht deutliche Risiken. Das Projekt hat das Ziel, die zivile Informatik von der sensiblen militärischen Informatik zu trennen. Die EFK schreibt dazu, die Grundlage für die Trennung der Systeme sei geschaffen worden. Die Umsetzung bleibe aber schwierig. So seien etwa Aufgaben, Kompetenzen und die Verantwortlichkeiten im Projekt nicht abschließend geregelt. Und im Tessin ist oberhalb von Locarno ein Waldbrand ausgebrochen. Das meldet der Bund auf der App Alert Swiss. Die Löscharbeiten sind demnach im Gang. Laut dem italienischsprachigen Radio und Fernsehen RSI brennt der Wald bei der Ortschaft Gardada am Hang der Cimetta, einem Ausflugberg in der Region Locarno. In der Region gilt derzeit erhebliche Waldbrandgefahr. An der Fußballweltmeisterschaft ist Deutschland im Achtelfinal ausgeschieden. Deutschland verlor gegen Paraguay im Penaltyschießen 4:3. Zuvor hat sich am Abend Brasilien für den Achtelfinal qualifiziert. Brasilien besiegte Japan in der Nachspielzeit mit 2:1. Die Wetteraussichten. Heute ist es zeitweise sonnig bei schwülen 29 Grad. In den Alpen gibt es verbreitet Platzregen und Gewitter, sonst nur lokal. Das waren Nachrichten von Radio SRF. Am Mikrofon verantwortlich heute Nacht Manuel Risi.
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1: Die Nachrichten von SRF um 5 mit Manuel Risi. Guten Morgen. In den Verhandlungen zwischen den USA und der Schweiz um ein Handelsabkommen gibt es weiterhin keinen Durchbruch, trotz eines Besuchs von Bundespräsident Guy Parmelin in Washington. In Monaco sind bei einer Explosion 3 Menschen verletzt worden. Unter den Opfern sei ein ukrainischer Oligarch, berichten Medien. Die Wetteraussichten: heute ist es zeitweise sonnig bei schwülen 29 Grad. Bundespräsident Guy Parmelin hat sich in den USA mit dem US-Handelsbeauftragten Jamieson Greer getroffen. Es ging um Zölle und um ein mögliches Handelsabkommen mit den USA. Ein Durchbruch konnte Parmelin im Anschluss nicht verkünden. Das Treffen sei in freundschaftlicher Atmosphäre verlaufen, sagte der Wirtschaftsminister, und er habe dem US-Handelsvertreter eine bundesrätliche Absichtserklärung vorgelegt. Diese legt fest, wie die Schweiz die Vereinbarung umsetzen will, welche sie vergangenen November mit den USA vereinbart hat. Man wolle so ein klares Signal senden, sagte Guy Parmelin gegenüber SRF.
2: Das war nötig, um zu zeigen, so dass der Bundesrat zeigt, dass es er ernst behandelt. Er will das anwenden, aber er erwartet auch, dass ein Deal ist ein Deal, so dass die USA das auch bis am Ende anwenden.
1: Der US-amerikanische Handelsbeauftragte hat laut Parmelin angekündigt, vorerst keine zusätzlichen Zölle gegenüber der Schweiz zu erheben. Im Fürstentum Monaco ist es am späten Abend zu einer Explosion gekommen, am Eingang eines Wohngebäudes. Unter den Verletzten soll dabei auch einer der reichsten Unternehmer der Ukraine sein, das berichten mehrere Medien. Insgesamt wurden bei dem Vorfall 3 Menschen verletzt, sie sollen alle zur selben Familie gehören. Von offizieller Seite wurden die Identitäten nicht bestätigt. Zur Explosion kam es gegen 9 Uhr abends, das sagte der monegassische Regierungschef Christophe Marmont gegenüber einem französischen Fernsehsender. Ein Ereignis dieser Art habe sich im Fürstentum noch nie ereignet, so Marmont weiter. Kurz vor der Explosion soll eine Person an dem Ort einen Rucksack abgestellt und anschließend geflohen sein. Das berichten Medien. Überwachungskameras hätten den Verdächtigen dabei gefilmt. Zu 2 Meldungen aus der Schweiz. Die eidgenössische Finanzkontrolle EFK hat ein grosses Informatikprojekt der Armee unter die Lupe genommen und sieht deutliche Risiken. Das Projekt hat das Ziel, die zivile Informatik von der sensiblen militärischen Informatik zu trennen. Die EFK schreibt dazu, die Grundlage für die Trennung der Systeme sei geschaffen worden, die Umsetzung bleibe aber schwierig. So seien etwa Aufgaben, Kompetenzen und die Verantwortlichkeiten im Projekt nicht abschließend geregelt. Und im Tessin ist oberhalb von Locarno ein Waldbrand ausgebrochen. Das meldet der Bund auf der App Alert Swiss. Die Löscharbeiten sind demnach in Gang. Laut dem italienischsprachigen Radio und Fernsehen RSI brennt der Wald bei der Ortschaft Gardada am Hang der Cimetta, ein Ausflugberg in der Region Locarno. In der Region gilt derzeit erhebliche Waldbrandgefahr. In Großbritannien sollen Asylsuchende künftig die Kosten für ihre Unterbringung und Versorgung zurückzahlen müssen, bevor sie eine dauerhafte Aufenthaltsbewilligung beantragen können. Dabei geht es um eine Summe von umgerechnet fast 11.000 Franken. Das teilte die britische Regierung mit. Mit dem Vorschlag soll die illegale Einwanderung eingedämmt und die Belastung für die Steuerzahlenden verringert werden. Die britische Innenministerin Shabana Mahmood erklärte, sobald die Menschen in der Lage seien, einen Beitrag zu leisten und die Großzügigkeit des britischen Volkes zurückzuzahlen, erwarte man, dass sie dies auch täten. Die Einwanderung ist seit längerem eines der umstrittensten Themen in der britischen Politik. Nach Venezuela nun. Dort ist die Zahl der Todesopfer nach den schweren Erdbeben weiter gestiegen. Nach Angaben des Präsidenten der Nationalversammlung, Jorge Rodriguez, wurden bisher 1719 Todesopfer bestätigt und mehr als 5000 Verletzte registriert. Beide Zahlen dürften weiter steigen. Die UNO geht inzwischen von 50.000 Vermissten aus und schreibt, das Ausmaß der Zerstörung im Erdbebengebiet sei unübersichtlich. Derweil suchen Rettungskräfte weiterhin nach möglichen Überlebenden in den betroffenen Regionen. Zum Sport. An der Fußball-Weltmeisterschaft ist Deutschland im 16. Final ausgeschieden. Deutschland verlor gegen Paraguay im Penaltyschießen 4:3. Paraguay hat sich damit dem Sieg für den Achtelfinal qualifiziert. Ebenfalls im Achtelfinal steht Brasilien. Die Brasilianer besiegten Japan in der Nachspielzeit mit 2:1. Bleibt der Blick aufs Wetter. Heute scheint zeitweise die Sonne. In den Alpen gibt es vor allem am Nachmittag verbreitet Platzregen und teils kräftige Gewitter, sonst nur lokal. Es bleibt schwül dabei, bei 29 Grad im Norden und 32 Grad im Süden. Das waren Nachrichten von Radio SRF. Am Mikrofon und verantwortlich Manuel Risi.
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1: Meine zweite werden zweimal reingeschissen. Letzten Turniere war nix. Einzige, was ich sagen kann, ist Entschuldigung.
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2: Canale trifft! Deutschland ist raus! Paraguay eliminiert die Deutschen in einem hochdramatischen Penaltyschießen. Ein Riesenerfolg für Paraguay.
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3: Ja, da müssen wir uns, vor allem die Spieler, jetzt der Trainer ausgeschlossen, müssen sich die Spieler an die eigene Nase fassen, weil wir sind alle professionelle Fußballspieler und spielen für so ein Riesenland, für so ein Land mit so einer Historie. Und wenn man da dann immer wieder rausfliegt so früh, dann hat man es auch nicht verdient.
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4: Ich stehe bereit, wenn man das möchte, und wenn man das nicht möchte, dann muss man mir das sagen.
0: 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Hör nie damit auf.

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1: Ja, guten Morgen, du ist Ottmar Hitzfeld. Bin gerade aufgestanden, haben das Spiel natürlich letzte Nacht geschaut. Es ist eine riesen Blamage für Deutschland. Es ist enttäuschend für Deutschland. Ich habe keine Mannschaft gesehen, die nach dem Erfolg lechzt. Ich habe keine Mannschaft gesehen, wo eine grandiose Leistung gezeigt hat und das über 120 Minuten. Und natürlich in Penaltyschüssen ist dann auch ein bisschen Glück, aber auch dort habe ich keine Überzeugung gesehen bei der deutschen Mannschaft.
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1: Das ist der Tag, wo die Gletscher alle ihre Winterschneereserven aufgebraucht haben. Und so damit jetzt auf die Verlustseite übergehen. Also jeder Sommertag, der jetzt noch kommt, vernichtet sozusagen Eis, das vor Jahrzehnten oder Jahrhunderten gebildet worden ist.
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1: Gerade im Norden und Nordwesten ist es ein bisschen weniger dramatisch, wobei auch die Gletscherwetten stärker leiden und eben in Graubünden ist der Winter besonders trocken gewesen und darum haben die Hitzewellen sozusagen noch einen stärkeren Einfluss ausgelöst.
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2: Durch das Leck ist die kontaminierte Luft austreten und weil wir sehr starke Luftzüge haben in diesen Gangsystemen, hat es das aufgewirbelt, verwirbelt. Wir haben gleichzeitig, so wie wir das verstanden haben, auch Drainagen, also so Rigolen mit Sickerwasser, das dort drinnen fließt. Und damit ist die kontaminierte Luft mit dem Wasser in Kontakt gekommen und über das Wassersystem nachher ausgetragen worden in Spül und dort im Spül in den Sedimenten abgelagert worden.
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1: 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Wir haben ein Haus in Soliva, oberhalb von Curalia, und seit 65 Jahren in der Ferien immer da.
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1: Das ist ein ideales Medium, wo anstatt das Heimatbuch, wo man auch könnte machen, praktische Filmchronik, eine Mediathek vom Tal mit viel, viel Informationen über Geschichte. Aber natürlich uns ist auch wichtig, dass möglichst viel Einheimische auch mitmachen. Und in diesen Filmen sieht man, kriegt jetzt Mitwirken auch von der einheimischen Bevölkerung. Und das ist super schön.
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1: Weil wir sehr den Wanderweg möchten propagieren, wo von diesem Dies über von Chagada, dann über die Pendente, die neue Hängebrücke, nach Montpellier, da kann man wunderbar bis auf Pardè laufen. Und was wir haben wollen machen, ist, dass wir weiter hinten im Tal etwas machen, weil das ist immer so, ja, wenn der Val Medel ist alles konzentriert auf Curalia und jetzt da hinten noch etwas zu machen, ist wunderbar.
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1: 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Und anschließend macht dann ohne neben der schönen Kapelle in Pardè gibt es dann einen Festplatz, wo man kann essen, Grillade und Pommes frites vom lokalen Metzger Pali, wo auch noch mit musikalischer Untermalung gibt. Also wir hoffen auf schönes Wetter und ich glaube, es sieht gut aus. Wir freuen uns alle.
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2: Ja, guten Morgen, du bist Otmar Hitzfeld. Bin gerade aufgestanden, haben das Spiel natürlich letzte Nacht geschaut. Es ist ein riesen Blamage für Deutschland. Es ist enttäuschend für Deutschland. Ich habe keine Mannschaft gesehen, die nach dem Erfolg lechzt. Ich habe keine Mannschaft gesehen, die eine grandiose Leistung gezeigt hat. Und das über 120 Minuten. Und natürlich im Penalty-Schiessen ist dann auch ein bisschen Glück. Aber auch dort habe ich keine Überzeugung gesehen bei der deutschen Mannschaft.
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Das Wasser ist warm, auf jeden Fall gehen wir auf Baden. Komm mit uns mit, musst du schauen, das gibt der Sommerhit. Ferien, jeden Tag ist Sonntag.

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2: Das Hauptproblem, das wir im Moment haben, sind die Wasser, das vom Berg gleich noch im Tal fließt, obwohl wir eigentlich kein Restwasser abgeben. Das müssen wir auf die Seite tun, dass wir im Trocken arbeiten können.
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3: Ein Paradigmenwechsel vom Geheimhaltungsprinzip zur Offenheit, das hat stattgefunden.
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2: Alles, was wir in den letzten Jahren eigentlich diskutiert, vorbereitet haben, tut sich jetzt bewahrheiten. Wir sind zuversichtlich, dass man im fachgerecht weiter geschafft wird, dass man das Ziel erreichen
1: könnte. 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
3: Finanziell grossen Bereiche einfach wegzustreichen, das ist keine Lösung, weil sonst haben wir am Schluss nur noch die Wetterdaten im BGÖ und dann können wir es wirklich abschaffen.
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2: Il hauptproblem, che im Moment haben, sind Wasser, wo vom Berg gleich noch im Tal fließt, obwohl man eigentlich kein Restwasser abgeben. Das müssen wir auf die Seite tun, dass wir im Trocken arbeiten können. Und wenn es regnet, dann müssen wir halt dem gerecht werden. Im Moment ist es aber sehr trocken und von dem profitieren wir.
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6: Natürlich hätten wir uns gewünscht, dass es ein bisschen früher ist, aber wir haben den Frühling noch mal Fisch untersucht, wir haben die Wasserramsel untersucht, die Belastungen sind nach wie vor da. Auch im gelösten Wasser hat das PCB, also von dem her ist es nicht spät. Es ist spät, da oben fliegt er gerade der Bartgeier. Die brauchen das und das ist wunderbar, wenn sie das machen. Und wir haben den Schaden verursacht, wir Menschen, es ist an uns, das auch jetzt zu sanieren. Und wenn wir es drinnen lassen, wäre es für 200-300 Jahre drin.
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2: Der Aufwand ist beträchtlich. Wir haben Rückstellungen gemacht in den letzten Jahren. Wir haben auch uns bereitgestellt zum Vorfinanzieren. Es laufen noch Prozesse betreffend Verantwortlichkeit, betreffend Kostenübernahme. Uns ist wichtig, aber dass man, wenn man jetzt eine Lösung kennt, wie man saniert, dass man vorangeht und vorfinanziert. Wir werden im Herbst dann sehen, was es tatsächlich gekostet hat. Wir sind in einem engen Tal. Es hat verschiedene Herausforderungen, die zu mehr Kosten führen könnten. Wir gehen das Schritt für Schritt vorwärts und schauen das genau an.
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6: Also grundsätzlich hoffe ich natürlich, dass PCB draussen ist. Das ist mal das Erste. Das Zweite ist, dass dann eigentlich Tierarten, wenn wir dann Spürungen wieder machen, oder? Jetzt sieht man hier, da ist eigentlich eine Baustelle, machen dann Spürungen, den Fluss wieder präparieren, dass dann Tierarten wieder zurückkommen, Fisch zurückkommen, Zubentos zurückkommen. Und das Dritte, was ich mir erhoffe, das ist da, wo wir auch daran arbeiten, dass man, wenn man in 10 Jahren durchkommt und das erste Mal hier durchkommt, gar nicht mehr merkt. Man denkt, ja, da ist schon mal etwas gewesen, hat noch ein abgeschnittener Baum. Aber dass man eigentlich wieder ein natürliches Flusssystem sieht. Das wäre unser Ziel.
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8: Also es ist eine Entwicklung, es ist eine sehr positive Entwicklung. Wenn man jetzt vergleicht, schweizweit ist in dieser Zeit der Frauenanteil nicht so stark gestiegen. Aber man kann auch sagen, wir sind natürlich auf tiefem Niveau gestartet. Wir hinken hier noch ein bisschen rein in Graubünden, wenn man die schweizweite Zahl anschaut. Also andere Kantone sind hier weiter und natürlich auch vor allem der Bund. Der Bund investiert schon sehr lange in Gleichstellungsmassnahmen und da zeigt sich sehr klar, dass dort eigentlich die Geschlechterparität auch schon erreicht ist.
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8: Wir sind hier bei den obersten Kader auf einem sehr tiefen Bereich. Und ich denke, es ist ein langfristiges Projekt. Das heisst, Projekt in dem Sinn etwas, das man längerfristig weiterverfolgen muss, wo ja auch jedes Departement für sich wieder genauer selber kann und darf heranschauen, welche Potenzial gibt es da.
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2: Wir haben heute nur noch weniger als 10% Totalverweigerungen von Zugangsgesuchen. Und man kann sagen, das, was der Gesetzgeber vor 20 Jahren wollte, nämlich einen Paradigmenwechsel vom Geheimhaltungsprinzip zur Offenheit, das hat stattgefunden.
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2: In 75% unserer Schlichtungen finden wir eine Lösung. Das heisst, die Verwaltung kann heimgehen, die Dokumente geben. Meistens einigt man sich auf einen kleinen Teil. Sie muss nicht verfügen. Das Bundesverwaltungsgericht muss nicht urteilen, das Bundesgericht auch nicht.
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2: Vielleicht eben zu sagen, im Moment gibt es keinen Zugriff, es gibt ihn später oder Teile, können wir nicht machen. Aber die politischen und finanziell großen Bereiche einfach wegzustreichen, das ist keine Lösung, weil sonst haben wir am Schluss nur noch die Wetterdaten im BGÖ und dann können wir es wirklich abschaffen.
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1: Die Luft wird morgen trockener und ist darum auch weniger typisch. Das, weil in der Nacht auf morgen ein Kaltfront durchzieht und gegen die Voralpen und Alpen-Nordhang gibt es ab der zweiten Nachthälfte dann verbreitet zum Teil kräftige Regen oder eben auch Gewitter. Und man muss so ein bisschen vom Berner Oberland über Zentral bis in die Ostschweiz zum Teil mit hochgehenden Wäch oder kleinen Überschwemmungen rechnen, weil wir rechnen damit irgendwie 30 bis 50 mm Niederschlag, wo da bis morgen Nachmittag und Abend in diesen Gebieten die Berge an zusammenkommen. Dahinter der Kaltfront ist es morgen so ebenso entlang von den Bergen und in der Ostschweiz den ganzen Tag so ein bisschen wechselhaft. Immer mal wieder hat es Wolken und es wird auch immer mal wieder nass. Die Sonne zeigt sich dort eben von der Zentrale bis in die Ostschweiz nur selten. Die Höchstwerte liegen bei 22 bis 25 Grad. Im Süden gibt es noch 30 Grad, aber auch dort im Tessin wird mit dem Nordwind die Schwülluft am Nachmittag austauscht.
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1: Es gibt vielfach sonniges und meistens trockenes Hochdruckwetter. Vom Donnerstag bis und mit dem Wochenende gibt es also wieder viel Sonnenschein. Es hat aber noch ein paar Ausnahmen. Zum Beispiel am Donnerstagmorgen im Osten, den östlichen Bergen an, von dieser Front noch ein paar Wolkenreste. Aber es ist immer noch häufig sonnig. Vereinzelt können die Wolken vor allem am Freitagvormittag noch ein bisschen Regen bringen. Und am Wochenende ist es dann praktisch in der ganzen Schweiz trocken, häufig sogar wolkenlos. Und auch in den Bergen gibt es nur wenig Quellwolken. Und die Temperaturen gehen wieder rauf, hochsommerliche 27 bis 31 Grad, aber die Luft ist mit teils ein bisschen Beise recht trocken und darum auch angenehm. Und auch in der Nacht, da kühlt es ab dem Donnerstag wieder gut ab.
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1: Die Hitzeperiode und auch die Trockenheit kommt hier außerordentlich früh. Sie dauert außerordentlich lang und es ist auch außerordentlich warm bis in hohe Lagen im Moment.
0: Das ist Martin Roth, Gusslieder Agricol al Plantenhof. 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
1: Im Ackerbau, da im Talgebiet, gibt es Kulturen wie Herdöpfel, die sehr stark eben nicht nur unter der Trockenheit, sondern auch unter der Hitze leiden. Sie stellen das Wachstum ein, ab 30 Grad, wo jetzt im Moment sehr entscheidend wäre. Andere Kulturen wie der Mais mögen die Hitze besser verleiden. Aber man sieht es dann am Beispiel von eingerollten Blättern, die man jetzt vermehrt beobachten kann, dass die Pflanzen unter Trockenheitsstress leiden.
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1: Es kommt auf die Höhenlage, auf die Exposition, auf die Bodeneigenschaften darauf an, ob man Gewitter hatte in der letzten Zeit oder nicht. Wir haben gehört, dass es im Münstertal im Moment noch nicht so akut ist. Die haben auch die Möglichkeit, um ihre Wiesen zu bewässern, aus der zur Selva, aber auch aus Mittelbünden, aus dem Sursees, hört man, dass dort die Trockenheit doch sehr akut schon ist.
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1: Für wirklich eine Entspannung der Situation braucht es mehr Regen, flächiger Regen und am besten 20, 40 oder 60 mm Niederschlag, wo wirklich den Boden, den Oberboden auch wieder ein bisschen befeuchten
2: mag. Ein Drau wird dann eher Temperaturen bei Basses. Rodun 21 Grad, tangieren schon. La Situation sei dir dann ein bisschen prekärer, ma ein minche Kass prätensiosa, wie Martin Roth. 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
1: Wir sehen schon mit den zunehmenden Veränderungen vom Klima, dass das zu einer Herausforderung wird. Auch wenn es wenig Niederschlag gibt im Winter, wo dann Schneereserven und Wasserreserven fehlen, das sind sicher Herausforderungen, die auf eine längere Frist einem zu einem gewissen Grad ein bisschen besorgen oder uns zum Nachdenken bringt, wie wir uns und die Landwirtschaft am besten könnten rüsten für das kommende Klima.
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1: Die Nachrichten von SRF um 21 Uhr mit Patrick Seiler. In Venezuela haben die Behörden die Zahl der Toten nach den starken Erdbeben auf fast 1940 erhöht. Die Zahl der Verletzten hat sich auf 10.500 fast verdoppelt. Laut Satellitenbildern der NASA sind 58.800 Gebäude ganz oder teilweise zerstört. Den Überlebenden drohen nun neben Obdachlosigkeit auch Nahrungsmittelmangel, warnt die UNO. Auch könnten sich Krankheiten ausbreiten. Ein Sprecher der Weltgesundheitsorganisation warnte, das ohnehin marode Gesundheitssystem Venezuelas sei unter immensem Druck. Derweil zeigen sich viele Menschen wütend über die Untätigkeit der Regierung. Viele hätten zudem Angst vor Plünderungen ihrer beschädigten Wohnhäuser, berichtet die Zeitung El Nacional. Kritik wurde auch an der amtierenden Präsidentin Delcy Rodríguez geübt. Bei einem Rundgang in einer betroffenen Gegend der Hauptstadt Caracas wurde sie ausgebuht. Zwei weitere Meldungen des Abends in Kurzform. Wer in den USA geboren wird, ist auch weiterhin automatisch Bürger oder Bürgerin der USA. Das hat der oberste Gerichtshof entschieden. Der entsprechende Verfassungszusatz gilt seit 1868. US-Präsident Donald Trump wollte, dass das Recht für Kinder von Einwanderern ohne legalen Aufenthaltsstatus oder mit temporärem Visum nicht mehr gilt. Und in der pakistanischen Stadt Lahore ist das Dach eines privaten Nachhilfeinstituts eingestürzt. Dabei kamen laut den Behörden 14 Kinder im Alter von 4 bis 16 Jahren ums Leben. Mindestens 5 weitere wurden verletzt. Die Einsturzursache ist noch unklar. In Monaco und weiteren Ländern läuft eine Großfahndung nach einem Attentäter, der gestern Abend eine Bombe vor einem Wohnhaus in Monaco gezündet hat. Dabei wurden 3 Personen verletzt. Unter den Opfern befindet sich der im Exil lebende zypriotische Bauunternehmer Vadim Yermolaev. Der gebürtige Ukrainer gehört zu den reichsten Männern seines Herkunftslandes, wurde dort aber 2023 wegen mutmaßlicher Verbindungen zu Russland sanktioniert. Laut den Behörden zeigt die Videoüberwachung, dass der Täter der Familie vor dem Haus gezielt abgepasst hat. Nach der Detonation flüchtete der Verdächtige zu Fuß über die Grenze nach Frankreich. Die Staatsanwaltschaft geht von einem Mordversuch und nicht von einem Terroranschlag aus. Und an der Fußball-WM der Männer hat Norwegen das Achtelfinal erreicht, dies nach einem 2:1-Sieg gegen die Elfenbeinküste. Das Wetter. Morgen Mittwoch wird es wechselhaft, stellenweise gibt es Schauer und Gewitter, die meisten am Alpennordhang. Die Temperatur im Norden um 24, im Süden 29 Grad. Das waren Nachrichten von Radio SRF, verantwortlich Konrad Muschk.
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1: Die Nachrichten von SRF um 22 Uhr mit Patrick Seiler. Um folgende Hauptthemen geht es in den nächsten Minuten. Venezuela meldet erneut höhere Opferzahlen nach dem Erdbeben von vor einer Woche. Über 1900 Menschen sind bisher bestätigt ums Leben gekommen. Dann, wer in den USA geboren ist, wird auch weiterhin US-Bürgerin oder US-Bürger bleiben. Das oberste Gericht erteilt Plänen des US-Präsidenten, die das ändern wollten, eine Abfuhr. Und mit einer internationalen Fahndung versuchen die Behörden, jenen Mann zu finden, der in Monaco mutmaßlich 3 Menschen töten wollte. Das Wetter am Mittwoch wechselhaft, stellenweise Schauer und Gewitter, die meisten am Alpen-Nordhang. Es wird kühler. In Venezuela haben die Behörden die Zahl der Toten nach den starken Erdbeben auf über 1900 erhöht. Die Zahl der Verletzten hat sich auf 10.500 fast verdoppelt. Konrad Muschk mit den Einzelheiten.
2: Es seien seit den Beben aber auch mehr als 6.400 Menschen gerettet worden, sagte der Präsident der Nationalversammlung Jorge Rodriguez. Auch am Dienstag sei noch ein 2-jähriges Kind lebend aus den Trümmern geborgen worden. Laut Satellitenbildern der NASA sind 58.800 Gebäude ganz oder teilweise zerstört. Den Überlebenden drohe nun neben Obdachlosigkeit auch Nahrungsmittelmangel, warnt die UNO. Auch könnten sich Krankheiten ausbreiten. Ein Sprecher der Weltgesundheitsorganisation warnte, das ohnehin marode Gesundheitssystem Venezuelas sei unter immensem Druck. Derweil zeigen sich viele Menschen wütend über die Untätigkeit der Regierung. Viele hätten zudem Angst vor Plünderungen ihrer beschädigten Häuser, berichtet die Zeitung El Nacional. Kritik wurde auch an der amtierenden Präsidentin Delcy Rodriguez geübt. Bei einem Rundgang in einer betroffenen Gegend der Hauptstadt Caracas wurde sie ausgebuht.
1: Wer in den USA geboren wird, ist auch weiterhin automatisch Bürger oder Bürgerin der USA. Das hat der oberste Gerichtshof entschieden. Der entsprechende Verfassungszusatz gilt seit 1868. Präsident Donald Trump wollte, dass das Recht auf die US-Staatsbürgerschaft bei Geburt für Kinder von Einwanderern ohne legalen Aufenthaltsstatus oder mit temporärem Visum nicht mehr gilt. In einem anderen Punkt urteilte der oberste Gerichtshof im Sinne Trumps, so können US-Bundesstaaten es Transgender-Athletinnen verbieten, am Schul- oder Hochschulsport der Frauen teilzunehmen. Mehr als 2 Dutzend Bundesstaaten haben bereits entsprechende Verbote erlassen. In Monaco und weiteren Ländern läuft eine Großfahndung nach einem Attentäter, der gestern Abend eine Bombe vor einem Wohnhaus in Monaco gezündet hat. Dabei wurden 3 Personen verletzt. Unter den Opfern befindet sich der im Exil lebende zypriotische Bauunternehmer Vadim Yermolaev. Der gebürtige Ukrainer gehört zu den reichsten Männern seines Herkunftslandes, wurde dort aber 2023 wegen mutmaßlicher Verbindungen zu Russland sanktioniert. Laut den Behörden zeigt die Videoüberwachung, dass der Täter der Familie vor dem Haus gezielt abgepasst hat. Nach der Detonation flüchtete der Verdächtige zu Fuß über die Grenze nach Frankreich. Die Staatsanwaltschaft geht von einem Mordversuch und nicht von einem Terroranschlag aus. Und noch kurz zur Fußball-WM der Männer. Dort hat Norwegen den Achtelfinal erreicht, dies nach einem 2:1-Sieg gegen die Elfenbeinküste. Und zum Tennisturnier in Wimbledon. Dort hat die Bündnerin Simona Waltert ihr Erstrundenspiel gegen die Kolumbianerin Camila Osorio in 2 Sätzen verloren mit 2:6 und 1:6. Die 2. Runde erreicht hatte zuvor Viktoria Golubic. Sie gewann gegen die Qualifikantin Irina Szymanowicz aus Belarus in 3 Sätzen. Und jetzt zu weiteren Meldungen des Tages in der Übersicht. Nach den Zollverhandlungen mit den USA kann Bundespräsident Guy Parmelin keinen Durchbruch vermelden. Die Schweiz werde nun weitere Punkte der mit den USA getroffenen Absichtserklärung umsetzen und erwarte das Gleiche von den USA, so Parmelin. Ab morgen gelten in der EU neue Bestimmungen beim Import von Stahl. So wird die erlaubte Menge, die aus der Schweiz zollfrei in die EU verkauft werden darf, um 1/3 gesenkt. Über dieser zollfreien Menge gilt neu ein Zoll von 50 statt wie bisher 25%. Die Branchenverbände reagieren enttäuscht und befürchten Probleme für die beiden Schweizer Stahlwerke. Ob in der Schweiz neue Atomkraftwerke möglich sein sollen, könnte sich an der Urne entscheiden. Vor knapp zwei Wochen entschied das Parlament, dass der Neubau von AKW in der Schweiz wieder erlaubt sein soll. Gegen diesen Entscheid werden seit heute Unterschriften gesammelt. Im Referendumskomitee sind unter anderem die SP, die Grünen und diverse Umweltorganisationen. Die Börsendaten von 22.05 Uhr, geliefert von SIX. Der Swiss Market Index schließt bei 14.194 Punkten. Das ist ein Minus von 0,2%. Der Dow Jones Index in New York stand kurz vor Schluss bei plus 0,2%. Der Euro wird zu 92,32 gehandelt und der Dollar zu 80,80. Und die Wetterprognose. Am Mittwoch wechseln sich sonnige Phasen mit Wolken ab, bei kühleren 24 Grad. Im Westen und Süden scheint länger die Sonne, bei bis zu 29 Grad. Stellenweise ziehen Schauer und teils kräftige Gewitter vorbei. In den Voralpen und am Alpen-Nordhang ist es meist bewölkt und es kommen größere Regenmengen zusammen. Das waren Nachrichten von Radio SRF. Verantwortlich ist heute Abend Konrad Muschk.
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1: Die Nachrichten von SRF um 23 Uhr mit Lara Kresten. In Venezuela haben die Behörden die Zahl der Toten nach den starken Erdbeben auf über 1940 erhöht. Die Zahl der Verletzten hat sich auf 10.500 fast verdoppelt. Laut Satellitenbildern der NASA sind 58.800 Gebäude ganz oder teilweise zerstört. Den Überlebenden drohe nun neben Obdachlosigkeit auch Nahrungsmittelmangel, warnt die UNO. Auch könnten sich Krankheiten ausbreiten. Ein Sprecher der Weltgesundheitsorganisation warnte, das ohnehin marode Gesundheitssystem Venezuelas sei unter immensem Druck. Derweil zeigen sich viele Menschen wütend über die Untätigkeit der Regierung. Viele hätten zudem Angst vor Plünderungen ihrer beschädigten Wohnhäuser, berichtet die Zeitung El Nacional. Kritik wurde aber auch an der amtierenden Präsidentin Delcy Rodríguez geübt. Bei einem Rundgang in einer betroffenen Gegend der Hauptstadt Caracas wurde sie ausgebuht. Die Schweizer Spitäler haben letztes Jahr wieder schwarze Zahlen geschrieben. Zu diesem Schluss kommt eine Studie des Beratungsunternehmens PwC. Gemäß dieser erwirtschafteten die Spitäler zwar wieder Geld, allerdings nicht genug, um die notwendigen Investitionen in die Zukunft zu sichern. Dazu gehören laut PwC etwa Infrastruktur, neue Versorgungsmodelle und die digitale Transformation. Zum finanziellen Erfolg beigetragen habe eher das ambulante als das stationäre Geschäft, so die Studie weiter. Und am profitabelsten sei der Reha-Bereich gewesen. Für die Studie untersuchte PwC die Jahresrechnungen von 42 Spitälern unterschiedlicher Größe aus fast allen Kantonen. In der pakistanischen Stadt Lahore ist das Dach eines privaten Nachhilfeinstituts eingestürzt. Dabei kamen laut den Behörden 14 Kinder im Alter von 4 bis 16 Jahren ums Leben. Mindestens 5 weitere wurden verletzt. Die Einsturzursache ist noch unklar. An dem Gebäude wurde jedoch während des Unglücks gebaut. Der Bauunternehmer wurde festgenommen. Zum Sport, zuerst kurz zur Fußball-WM der Männer. Dort hat Norwegen den Achtelfinal erreicht, dies nach einem 2:1-Sieg gegen die Elfenbeinküste. Und noch zum Tennisturnier in Wimbledon. Die Bündnerin Simona Waltert hat ihr Erstrundenspiel gegen die Kolumbianerin Camila Osorio in 2 Sätzen verloren, mit 2:6 und 1:6. Die zweite Runde erreicht hatte zuvor Viktoria Golubic. Sie gewann gegen die Qualifikantin Irina Szymanowicz aus Belarus in 3 Sätzen. Die Börsendaten von SIX, der Swiss Market Index, schließt bei 14.194 Punkten, minus 0,2%. Der Dow Jones Index in New York steigt um 0,3%. Der Euro wird zu 92,35 gehandelt, der Dollar zu 80,84. Und das Wetter? Morgen wird es wechselhaft, stellenweise gibt es Schauer und Gewitter, die meisten am Alpennordhang. Die Temperatur im Norden bei 24, im Süden bei 29 Grad. Das waren Nachrichten von Radio SRF. Verantwortlich Konrad Muschk.
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1: Die Nachrichten von SRF vom Mitternacht mit Lara Christen. Venezuela meldet erneut höhere Opferzahlen nach dem Erdbeben von vor einer Woche. Über 1900 Menschen sind bisher bestätigt ums Leben gekommen. Schweizer Spitäler schreiben wieder schwarze Zahlen, das zeigt eine neue Studie. Und Unwetter in der Schweiz sorgen für Moorgänge und Straßensperrungen. Das Wetter, es wird wechselhaft, stellenweise gibt es Schauer und Gewitter. Im Norden gibt es 24, im Süden 29 Grad. In Venezuela haben die Behörden die Zahl der Toten nach den starken Erdbeben auf über 1900 erhöht. Die Zahl der Verletzten hat sich auf 10.500 fast verdoppelt. Konrad Muschk.
2: Es seien seit den Beben aber auch mehr als 6.400 Menschen gerettet worden, sagte der Präsident der Nationalversammlung Jorge Rodriguez. Auch am Dienstag sei noch ein zweijähriges Kind lebend aus den Trümmern geborgen worden. Laut Satellitenbildern der NASA sind 58.800 Gebäude ganz oder teilweise zerstört. Den Überlebenden drohe nun neben Obdachlosigkeit auch Nahrungsmittelmangel, warnt die UNO. Auch könnten sich Krankheiten ausbreiten. Ein Sprecher der Weltgesundheitsorganisation warnte, das ohnehin marode Gesundheitssystem Venezuelas sei unter immensem Druck. Derweil zeigen sich viele Menschen wütend über die Untätigkeit der Regierung. Viele hätten zudem Angst vor Plünderungen ihrer beschädigten Häuser, berichtet die Zeitung El Nacional. Kritik wurde auch an der amtierenden Präsidentin Delcy Rodriguez geübt. Bei einem Rundgang in einer betroffenen Gegend der Hauptstadt Caracas wurde sie ausgebuht.
1: Die Schweizer Spitäler haben letztes Jahr wieder schwarze Zahlen geschrieben. Zu diesem Schluss kommt eine Studie des Beratungsunternehmens PwC. Gemäß dieser erwirtschaften die Spitäler zwar wieder Geld, allerdings nicht genug, um die notwendigen Investitionen in die Zukunft zu sichern. Dazu gehören laut PwC etwa Infrastruktur, neue Versorgungsmodelle und die digitale Transformation. Zum finanziellen Erfolg beigetragen habe eher das ambulante als das stationäre Geschäft, so die Studie weiter. Und am profitabelsten sei der Reha-Bereich gewesen. Für die Studie untersuchte PwC die Jahresrechnungen von 42 Spitälern unterschiedlicher Größe aus fast allen Kantonen. Starke Regenfälle und Gewitter sind am Abend über die Schweiz gezogen. In der Innerschweiz kam es deswegen zu Verkehrseinschränkungen. So musste etwa die A2 zwischen Bolzbach und Seedorf wegen Überflutungen gesperrt werden, wie der TCS schreibt. Auf der Urner Seite des Sustenpasses kam es derweil zu einem Moorgang, wie die Kantonspolizei Uri gegenüber Kisten-Estia sagte. Es habe keine Verletzten gegeben. Im Kanton Obwalden wurde die kleine Schliere in der Gemeinde Alpnach zu einem reißenden Fluss, wie Videoaufnahmen zeigen. Der Bahnverkehr zwischen Alpnach-Stadt und Alpnach-Dorf musste laut SBB unterbrochen werden. Auch in Zürich hatten die Unwetter Auswirkungen. Beim Flughafen Zürich konnten während rund 2 Stunden keine Landungen und Starts durchgeführt werden. Und ein Konzert der Rockband Linkin Park im Letzigrundstadion musste zwischenzeitlich unterbrochen werden. In Monaco und weiteren Ländern läuft eine Großfahndung nach einem Attentäter, der gestern Abend eine Bombe vor einem Wohnhaus in Monaco gezündet hat. Dabei wurden 3 Personen verletzt. Unter den Opfern befindet sich der im Exil lebende zypriotische Bauunternehmer Vadim Yermolaev. Der gebürtige Ukrainer gehört zu den reichsten Männern seines Herkunftslandes, wurde dort aber 2023 wegen mutmaßlicher Verbindungen zu Russland sanktioniert. Laut den Behörden zeigt die Videoüberwachung, dass der Täter der Familie vor dem Haus gezielt abgepasst hat. Nach der Detonation flüchtete der Verdächtige zu Fuß über die Grenze nach Frankreich. Die Staatsanwaltschaft geht von einem Mordversuch und nicht von einem Terroranschlag aus. In der pakistanischen Stadt Lahore ist das Dach eines privaten Nachhilfeinstituts eingestürzt. Dabei kamen laut den Behörden 14 Kinder im Alter von 4 bis 16 Jahren ums Leben. Mindestens 5 weitere wurden verletzt. Die Einsturzursache ist noch unklar. An dem Gebäude wurde jedoch während des Unglücks gebaut. Der Bauunternehmer wurde festgenommen. Zum Sport, zuerst kurz zur Fußball-WM der Männer. Dort hat Norwegen den Achtelfinal erreicht, dies nach einem 2:1-Sieg gegen die Elfenbeinküste. Und noch zum Tennisturnier in Wimbledon. Stan Wawrinka ist ausgeschieden. Er verlor gegen den Italiener Matteo Berrettini in 4 Sätzen. Zuvor hatte die Bündnerin Simona Waltert ihr Erstrundenspiel gegen die Kolumbianerin Camila Osorio in 2 Sätzen verloren. Die 2. Runde erreicht hat Viktoria Golubic. Sie gewann gegen die Qualifikantin Irina Szymanowicz aus Belarus in 3 Sätzen. Das Wetter. Morgen wechseln sich sonnige Phasen mit Wolken ab, bei kühleren 24 Grad. Im Westen und Süden scheint länger die Sonne und es gibt bis zu 29 Grad. Stellenweise ziehen Schauer und teils kräftige Gewitter vorbei. In den Voralpen und am Alpennordhang ist es meist bewölkt und es kommen größere Regenmengen zusammen. Das waren Nachrichten von Radio SRF. Verantwortlich Lara Christen.
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1: Die Nachrichten von SRF um 1 Uhr mit Lara Christen. In Venezuela haben die Behörden die Zahl der Toten nach den starken Erdbeben auf über 1940 erhöht. Die Zahl der Verletzten hat sich auf 10.500 fast verdoppelt. Laut Satellitenbildern der NASA sind 58.800 Gebäude ganz oder teilweise zerstört. Den Überlebenden drohe nun neben Obdachlosigkeit auch Nahrungsmittelmangel, warnt die UNO. Auch könnten sich Krankheiten ausbreiten. Ein Sprecher der Weltgesundheitsorganisation warnte, das ohnehin marode Gesundheitssystem Venezuelas sei unter immensem Druck. Derweil zeigen sich viele Menschen wütend über die Untätigkeit der Regierung. Viele hätten zudem Angst vor Plünderungen ihrer beschädigten Wohnhäuser, berichtet die Zeitung El Nacional. Kritik wurde auch an der amtierenden Präsidentin Delcy Rodríguez geübt. Bei einem Rundgang in einer betroffenen Gegend wurde sie ausgebuht. Starke Regenfälle und Gewitter sind am Abend über die Schweiz gezogen. In der Innerschweiz kam es deswegen zu Verkehrseinschränkungen. So musste etwa die A2 zwischen Bolsbach und Seedorf wegen Überflutungen gesperrt werden, wie der TCS schreibt. Auf der Urner Seite des Sustenpasses kam es derweil zu einem Moorgang, wie die Kantonspolizei Uri gegenüber Kisten-Estia sagte. Es habe keine Verletzten gegeben. Im Kanton Obwalden wurde die kleine Schliere in der Gemeinde Alpnach zu einem reißenden Fluss, wie Videoaufnahmen zeigen. Der Bahnverkehr zwischen Alpnach-Stadt und Alpnach-Dorf musste laut SBB unterbrochen werden. Auch in Zürich hatten die Unwetter Auswirkungen. Beim Flughafen konnten während rund 2 Stunden keine Landungen und Starts durchgeführt werden. Und ein Konzert der Rockband Linkin Park im Letzigrundstadion musste zwischenzeitlich unterbrochen werden. Zum Sport, zuerst zur Fußball-WM der Männer. Frankreich und Norwegen haben den Achtelfinal erreicht. Frankreich besiegte Schweden mit 3:0. Zuvor hatte Norwegen mit 2:1 gegen die Elfenbeinküste gewonnen. Und noch zum Tennisturnier in Wimbledon. Stan Wawrinka hat gegen den Italiener Matteo Berrettini in 4 Sätzen verloren. Zuvor hatte die Bündnerin Simona Waltert ihr Erstrundenspiel gegen die Kolumbianerin Camila Osorio in 2 Sätzen verloren. Die zweite Runde erreicht hat Viktoria Golubic. Sie gewann gegen die Qualifikantin Irina Szymanowicz aus Belarus in 3 Sätzen. Das Wetter, heute ist es wechselhaft, stellenweise gibt es Schauer und Gewitter, die meisten davon am Alpen-Nordhang. Die Temperatur liegt im Norden bei 24 und im Süden bei 29 Grad. Das waren Nachrichten von Radio SRF, verantwortlich Lara Christen.
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1: Die Nachrichten von SRF um 2 Uhr mit Lara Christen. Starke Regenfälle und Gewitter sind am Abend über die Schweiz gezogen. Im Kanton Zürich wurden deswegen über 700 Feuerwehreinsätze ausgelöst. Besonders betroffen waren die Stadt Zürich sowie die Gemeinden Wallisellen, Dübendorf und Rafts, wie Schutz und Rettung Zürich mitteilt. Es gab überflutete Straßen, Keller sowie Gewässer, die über die Ufer traten. Beim Flughafen Zürich konnten wegen der Unwetter während rund 2 Stunden keine Landungen und Starts durchgeführt werden. Und ein Konzert der Rockband Linkin Park im Letzigrundstadion musste zwischenzeitlich unterbrochen werden. Auch in der Innerschweiz kam es derweil zu Einschränkungen. So musste etwa die A2 zwischen Bolzbach und Seedorf wegen Überflutungen gesperrt werden. Und auf der Urner Seite des Sustenpasses kam es zu einem Moorgang. Ins Ausland. Bei einem Angriff auf einen Hilfskonvoi sind im Südsudan mehrere Menschen getötet worden. Laut der UNO hat eine bewaffnete Gruppe Männer mehrere Mitarbeitende von Hilfsorganisationen angegriffen. 5 Mitarbeitende seien getötet und 4 weitere verletzt worden. Die UNO verurteilt den Angriff. Der Konvoi sei eindeutig gekennzeichnet gewesen. Berichten zufolge seien auch mehrere Zivilisten getötet und verletzt worden, so die UNO weiter. Sie fordert eine rasche Untersuchung des Vorfalls. Angriffe auf humanitäre Helfer seien inakzeptabel und ein Verstoß gegen das humanitäre Völkerrecht. In den Nahen Osten. Israels Regierungschef Benjamin Netanyahu hat die Zerstörung von Hisbollah-Infrastruktur befohlen. Er bezog sich dabei auf alle ober- und unterirdischen Anlagen der Hisbollah-Miliz im Südlibanon und wies die israelische Armee an, nichts zurückzulassen. Weiter schloss Netanyahu einen Abzug der Armee aus dem Grenzgebiet aus. Dies so lange, bis die Hisbollah vollständig entwaffnet sei. Letzte Woche hatten Israel und der Libanon ein Abkommen geschlossen, mit dem der Konflikt beigelegt werden soll. Die Hisbollah-Miliz, welche nicht Teil der Vereinbarung ist, lehnt das Abkommen ab. Zum Sport, zur Fußball-WM der Männer. Frankreich und Norwegen haben den Achtelfinal erreicht. Frankreich besiegte Schweden mit 3:0. Zuvor hatte Norwegen mit 2:1 gegen die Elfenbeinküste gewonnen. Das Wetter, heute ist es wechselhaft, stellenweise gibt es Schauer und Gewitter, die meisten davon am Alpen-Nordhang. Die Temperatur liegt im Norden bei 24 und im Süden bei 29 Grad. Das waren Nachrichten von Radio SRF, verantwortlich Lara Christen.
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